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0: Es ist 3 Uhr. 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
1: Mit dem Blick auf die Meldungen des Tages im Studio Michael Miem. Nach dem Einschlag einer Drohne in ein Wohnhaus in Rumänien hat die NATO dem Mitgliedsstaat weitere Unterstützung zugesichert. Das Bündnis verurteilte das Vorgehen Russlands und kündigte an, die Verteidigung gegen Bedrohungen durch Drohnen weiter auszubauen. NATO-Generalsekretär Rutte steht nach Angaben der Allianz in engem Kontakt mit den rumänischen Behörden. Vom dortigen Verteidigungsministerium kamen beruhigende Worte.
2: Alle verfügbaren Daten wurden bereits analysiert, um die genaue Abfolge der Ereignisse festzustellen. Dabei ergab sich, dass es zu keiner Zeit eine Möglichkeit gab, die Drohne abzufangen. Ich möchte aber sehr klar sagen, die Situation ist unter Kontrolle. Wir stehen nicht vor einem Angriff auf Rumänien.
1: Die Zahl der Arbeitslosen in Deutschland ist im Mai im Vergleich zum Vormonat leicht zurückgegangen. Nach Angaben der Bundesagentur für Arbeit waren knapp 3 Millionen Menschen ohne Job gemeldet. Damit sank auch die Arbeitslosenquote leicht. Im Vergleich zum Vorjahr liegt die Zahl der Arbeitslosen jedoch weiterhin höher. Autofahrer müssen sich zum Monatsende voraussichtlich wieder auf höhere Spritpreise einstellen. Dann läuft der staatliche Tankrabatt aus, mit dem die Steuern auf Kraftstoffe vorübergehend gesenkt worden waren. Ob die Ermäßigungen in vollem Umfang an die Verbraucher weitergegeben wurden, bezweifelt nicht nur Katharina von Randenburg vom ADAC.
3: Wir sehen tatsächlich, dass Mineralölkonzerne schon vor der Energiesteuersenkung sich einen gewissen Aufschlag gegönnt haben, in Anführungsstrichen, dass Preise also da schon überhöht waren, sodass nur fördergründig die vollen 17 Cent weitergegeben wurden. Und zusätzlich sehen wir jetzt einen deutlich sinkenden Rohölpreis, der sich ebenfalls an den Zapfsäulen niederschlagen müsste. Insofern besteht Spielraum nach unten.
1: Die typischen Erklärungen von Alexander von Gersdorf, dem Branchensprecher der Mineralölkonzerne.
4: Autos fahren nicht mit Öl. Das ist nur das Grundprodukt. Das wird umgewandelt an den Raffinerien in Benzin und Diesel, überwiegend im Inland produziert, aber auch importiert. Und der Preis von Benzin und Diesel als Produkt an der Raffinerie weicht immer wieder vom Ölpreis ab. Aktuell sinkt der Preis für Benzin und Diesel an diesen Weltmärkten nicht so schnell wie der Ölpreis. Daher entsteht der falsche Eindruck, die Tankstellenpreise senken nicht schnell genug. Dabei richten sie sich nur nach dem Benzin- und Dieselpreis im Einkauf.
1: Soweit die Meldungen.
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1: Deutschland erlebt zum Wochen- und Monatsauftakt wechselnde Bewölkung und einzelne Schauer sowie örtliche Gewitter. Der neue Monat beginnt mit Höchstwerten von 20 bis 26 Grad. Die Nacht bringt teils lockere Wolken und auch zunehmende Bewölkung mit Regen. Die Tiefstwerte liegen zwischen 15 und 8 Grad. Am Dienstag geht's mit wechselnder Bewölkung, teils sonnigen Abschnitten und überwiegend trocken weiter. Vereinzelt kann es aber auch zu Schauern und Gewittern kommen. Die Höchstwerte steigen auf 19 bis 26 Grad. Der weitere Ausblick zeigt einen wechselhaften Verlauf mit Sonne, Wolken und wiederkehrenden Niederschlägen.
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1: Der Arbeitsmarkt zeigt sich im Mai stabil mit leichtem Rückgang der Arbeitslosigkeit. Doch hinter den Zahlen bleiben Herausforderungen bestehen. Das Familienferiendorf in Hübingen steht weiter unter Druck. Viele Spenden helfen, aber die Lücke ist noch groß. Und die Hebammenzentrale wird gut angenommen. Trotzdem bleibt die Versorgung in Ferienzeiten eine echte Herausforderung. Mehr dazu in den Regionalnachrichten bei uns in knapp 30 Minuten.
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1: Arbeitslosigkeit sinkt im Mai. Familien Feriendorf kämpft weiter um die Zukunft und Hebammenzentrale zieht positive Bilanz. Im Studio ist Michael Miem. Im Bezirk der Agentur für Arbeit Rhein-Wied-Westerwald ist die Zahl der Arbeitslosen im Mai weiter zurückgegangen. Rund 17.300 Menschen waren gemeldet, etwa 300 weniger als im April. Die Quote liegt bei rund 4,8%. Gleichzeitig wurden knapp 1.000 neue Stellen gemeldet. Insgesamt sind rund 5.400 Jobs im Bestand. Besonders gesucht werden Fachkräfte in Pflege, Handwerk und Dienstleistung. Die Agentur sieht eine stabile Entwicklung, warnt aber vor weiter schwierigen Bedingungen in der Industrie. Das Familienferiendorf Hübingen braucht weiter Unterstützung. Rund 290.000 Euro fehlen noch für notwendige Sanierungen der Anlage. Bereits jetzt sind zahlreiche Spenden eingegangen, teils auch größere Beträge aus der Region. Die Stiftung bittet weiterhin um Hilfen von Unternehmen, Vereinen und Privatpersonen. Ziel ist es, den Betrieb langfristig zu sichern. Die Hebammenzentrale Westerwald hat nach einem Jahr eine positive Bilanz gezogen. Über 350 Frauen nutzten das Angebot. Dazu kamen mehr als 500 Termine in den Ambulanzen. Die Projektlaufzeit wurde bis 2028 verlängert. In Ferienzeiten bleibt die Versorgung jedoch angespannt, da viele Hebammen zeitweise fehlen. Unterstützung aus dem Umfeld wird weiterhin gesucht. Soweit die Regionalnachrichten. Wie es nach den letzten stürmischen Tagen jetzt mit dem Sommer bei uns im Westerwald weitergeht, das verraten wir in wenigen Minuten im Westerwaldwetter.
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1: Die Woche zeigt sich insgesamt wechselhaft und eher frisch. In der ersten Wochenhälfte wechseln sich dichte Wolken, kurze Auflockerungen und wiederkehrende Schauer ab. Zeitweise sind auch einzelne Gewitter möglich. Rund um Wissen und Oberrot bleibt es dabei oft grau, mit nur kurzen freundlichen Momenten. Die Temperaturen erreichen tagsüber etwa 15 bis 19 Grad. Nachts kühlt es auf rund 8 bis 11 Grad ab. In der zweiten Wochenhälfte bleibt das Wetter unbeständig, aber etwas ruhiger. Die Schauer werden etwas seltener, zwischendurch zeigt sich auch mal die Sonne, insgesamt bleibt es aber wechselhaft. Die Höchstwerte liegen weiterhin bei etwa 16 bis 20 Grad, nachts bei rund 9 bis 12 Grad. Der Trend Richtung Wochenende zeigt sich leicht stabiler, aber noch nicht durchgehend freundlich. Es bleibt überwiegend wechselhaft mit einzelnen trockenen Phasen. Eine grundlegend ruhige Wetterlage stellt sich nur langsam ein.
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2: Guten Morgen. Kurz nach 5 haben wir es. Am Radio Westerwald-Mikrofon ist Sven.

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1: Die K144 Ortsdurchfahrt Leuteroth ist gesperrt. Dort wird gebaut noch bis zum 20. Dezember. Noch bis Januar 2027 ist in Heistenbach die K30 gesperrt. Sie ist nur für Anlieger und Busse freigegeben. In Streithausen wird gebaut. Betroffen ist dort die K21. Die Bauarbeiten dauern noch bis April 2027. Alle Verkehrsinfos gibt's für euch auf verkehr.radiowesterwald.de. Euch eine gute und sichere Fahrt durch die Region. 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

Hier ist Markus Mösser mit den Meldungen aus der Sportredaktion. Bei den French Open ist Jannik Sinner sensationell bereits in der zweiten Runde gescheitert. Gegen den Argentinier Juan Manuel Cirundolo verlor der Topfavorit nach komfortabler Führung mit 6:3, 6:2, 5:7, 1:6 und 1:6. Zunächst ging man davon aus, dass Sinner beim Stand von 6:3, 6:2 und 5:1 hitzebedingt einen plötzlichen Systemabsturz erlebte. Der Südtiroler klärte aber wenig später auf, bis Mitte des dritten Satzes habe er großartig gespielt, dann konnte er den Satz nicht ausservieren, weil sein Körper nicht mehr mitspielte. Ihm wurde schwindelig, hatte nur wenig Energie und fühlte sich schon am Morgen, als er aufgewacht sei, nicht wohl. Die Hitze sei aber nicht ausschlaggebend für das Aus gewesen. Es war warm, aber nicht verrückt warm. Das hatte nichts mit der Hitze zu tun. Zum Spielen war es okay, schätzte Sinner dann am Ende ein. Und wir bleiben direkt bei den French Open, denn trotz eines lautstarken Supports seiner Anhänger ist Jan-Lennard Struff in der zweiten Runde ausgeschieden. Gegen den stark aufspielenden portugiesischen Qualifikanten Jaime Faria musste sich der 36 Jahre alte Warsteiner mit 5:7, 6:7 und 2:6 geschlagen geben und verpasste den Einzug in die Runde der letzten 32. Zum Auftakt hatte Struff noch für eine Überraschung mit einem Sieg gegen den Weltranglisten 10. Alexander Bublik gesorgt und jetzt steht erst einmal eine Reise in die Heimat auf dem Programm, wo er sich auf die Rasensaison vorbereiten möchte. Der Fußballweltverband FIFA bekommt Ärger mit der US-Justiz, denn kurz vor der Weltmeisterschaft in den USA, Mexiko und Kanada geraten die Ticketpreise und die Vergabepraxis des Weltverbandes immer stärker in den Fokus. Deswegen nehmen die Generalstaatsanwaltschaften von New York, New Jersey und auch Kalifornien die FIFA ins Visier mit dem Vorwurf der möglicherweise irreführenden Ticketvergabe und explodierenden Preise. Die FIFA hat den Ticketverkauf zu einem wahren Labyrinth aus Verwirrung, künstlicher Verknappung und horrenden Preisen gemacht und das alles gehe auf Kosten der Verbraucher und der hart arbeitenden Bürger New Jerseys, sagte New Jersey Generalstaatsanwältin Jennifer Davenport. Auch die Preise stehen im Fokus, denn die WM-Tickets sollen deutlich teurer sein als bei früheren Weltmeisterschaften. Dabei ist die dynamische Preisgestaltung besonders umstritten, denn je nach Nachfrage können die Preise steigen oder fallen. Auch die Anreise sorgt für Ärger, denn für Spiele im MetLife Stadium sollen Fans aus New York

0: mehr als $100 für öffentliche Verkehrsmittel zahlen müssen. Parkplätze kosten demnach sogar $225. Die hohen Preise hatte FIFA-Präsident Gianni Infantino zuletzt verteidigt. Man müsse den Markt betrachten, sagte er, denn in Nordamerika sei die Unterhaltungsbranche weltweit besonders entwickelt, deshalb müsse man Marktpreise anwenden. Offenbar sieht die US-Justiz nun genauer hin und für die FIFA kommt der Ärger zur denkbar ungünstigen Zeit kurz vor dem Turnierstart. Das waren soweit die Meldungen vom Sport.
1: Radio Westerwald um kurz nach 5:30. Schönen guten Morgen.

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1: Der neue Ministerpräsident Schnieder hat den Ehrentag als wichtiges Zeichen für Zusammenhalt und Demokratie bezeichnet. Anlass war der Geburtstag des Grundgesetzes, der bundesweit mit zahlreichen Projekten begangen wurde. In Rheinland-Pfalz beteiligten sich viele Initiativen aus dem Ehrenamt an Aktionen und Veranstaltungen. Das Engagement der Bürger wurde dabei besonders hervorgehoben. Der Ehrentag soll laut Landesregierung auch die Bedeutung freiwilliger Arbeit sichtbar machen.
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0: Wir haben 6 Uhr.
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2: Mit Michael Miem. Die israelische Armee ist nach eigenen Angaben im Südlibanon weiter vorgerückt und hat die strategisch bedeutende Kreuzritterfestung Beaufort eingenommen. Ministerpräsident Benjamin Netanyahu und Verteidigungsminister Katz erklärten, dass dort die israelische Flagge gehisst worden sei. Gleichzeitig setzten die Hisbollah ihren Beschuss auf israelische Ziele fort. Erstmals seit Beginn des Ukraine-Kriegs treten deutsche Unternehmer wieder offiziell beim Wirtschaftsforum in St. Petersburg auf. Nach Angaben der deutsch-russischen Außenhandelskammer geht es dabei auch darum, wirtschaftliche Kontakte für die Zeit nach einem möglichen Waffenstillstand aufrechtzuerhalten und bestehende Vermögenswerte deutscher Unternehmen in Russland zu schützen. Vertreter aus den USA und Frankreich waren bereits im vergangenen Jahr wieder bei ähnlichen Formaten vertreten. Rund 1000 Förster und Waldexperten kommen in dieser Woche zur Tagung des Deutschen Forstvereins in Rostock zusammen. Im Mittelpunkt stehen die Auswirkungen des Klimawandels auf die Wälder in Mitteleuropa. Experten sehen vor allem Trockenheit und Wassermangel als große Belastung für die Waldökosysteme. Dadurch würden Bäume anfälliger für Krankheiten und Schädlingsbefall. Die geplante Reform des BAföG sorgt für neuen Ärger innerhalb der Bundesregierung. Forschungsministerin Bär erklärte, ihr Ministerium habe die Vorbereitungen für die Reform abgeschlossen. Gleichzeitig äußerte sie Zweifel daran, dass das Vorhaben weiterhin die notwendige Unterstützung der Regierungsfraktionen erhält. Damit wächst die Unsicherheit über die Zukunft der geplanten Änderungen. Nach dem verheerenden Brand in einem Mädcheninternat in Kenia hat die Polizei 7 Schülerinnen als mutmaßliche Täter ermittelt. Die Identifizierung erfolgte nach Angaben der Behörden mit Hilfe von Überwachungskameras der Schule. Bei dem Feuer kamen 16 Schülerinnen ums Leben, zahlreiche weitere wurden verletzt. Zum möglichen Motiv der Verdächtigen machten die Ermittler zunächst keine Angaben. Immer mehr private Vermieter in Deutschland planen derzeit keine energetischen Modernisierungen an ihren Immobilien. Das geht aus einer aktuellen Umfrage hervor. Demnach wollen rund 60% vorerst weder Heizungen austauschen noch Dämmmaßnahmen umsetzen. Damit ist die Zurückhaltung deutlich größer als noch vor einem Jahr.
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3: Tag auch, hier ist Sven. Schön, dass ihr gemeinsam mit mir in den Tag gestartet seid. Ich habe ein bisschen was mitgebracht heute Morgen. Da hätten wir ein bisschen gute Musik, ein paar Nachrichten und das Wetter darf natürlich auch nicht fehlen. Alles Wichtige aus der Region gibt's übrigens auch nochmal zum Nachlesen auf radiowesterwald.de. Ich suche jetzt noch ein paar Songs raus. Wir hören uns in Kürze wieder.

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1: Deutschland erlebt zum Wochen- und Monatsauftakt wechselnde Bewölkung und einzelne Schauer sowie örtliche Gewitter. Der neue Monat beginnt mit Höchstwerten von 20 bis 26 Grad. Die Nacht bringt teils lockere Wolken und auch zunehmende Bewölkung mit Regen. Die Tiefstwerte liegen zwischen 15 und 8 Grad. Am Dienstag geht's mit wechselnder Bewölkung, teils sonnigen Abschnitten und überwiegend trocken weiter. Vereinzelt kann es aber auch zu Schauern und Gewittern kommen. Die Höchstwerte steigen auf 19 bis 26 Grad. Der weitere Ausblick zeigt einen wechselhaften Verlauf mit Sonne, Wolken und wiederkehrenden Niederschlägen.
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2: Der Westerwald erwacht. Wir haben es kurz nach 6. Schönen guten Morgen.

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1: Noch bis Mitte Juni wird gebaut an mehreren Raststätten entlang der A3 Höhe Heiligenroth-Montabaur. Eine Vollsperrung gibt es noch bis zum 30. Juni auf der K119 zwischen Bindweide und Rosenheim. Der Verkehr wird umgeleitet bis zum 18. Dezember auf der K19 Ortsdurchfahrt Heimborn.
2: Alle Verkehrsinfos gibt's für euch auf verkehr.radiowesterwald.de. Euch eine gute und sichere Fahrt durch die Region.

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3: Bei uns bleibt die Woche wechselhaft und eher frisch. In Wissen und Oberrot liegen die Tageswerte bei etwa 15 bis 19 Grad, nachts bei rund 8 bis 11 Grad. Immer wieder ziehen Schauer durch, teils mit Gewittern, dazwischen gibt es kurze sonnige Abschnitte. Später wird es etwas ruhiger, aber weiterhin unbeständig. Das ausführliche Westerwaldwetter, hier bei uns in einer guten halben Stunde.

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1: Arbeitslosigkeit sinkt im Mai. Familienferiendorf kämpft weiter um die Zukunft und Hebammenzentrale zieht positive Bilanz. Im Studio ist Michael Miem. Im Bezirk der Agentur für Arbeit Rhein-Wied-Westerwald ist die Zahl der Arbeitslosen im Mai weiter zurückgegangen. Rund 17.300 Menschen waren gemeldet, etwa 300 weniger als im April. Die Quote liegt bei rund 4,8%. Gleichzeitig wurden knapp 1.000 neue Stellen gemeldet. Insgesamt sind rund 5.400 Jobs im Bestand. Besonders gesucht werden Fachkräfte in Pflege, Handwerk und Dienstleistung. Die Agentur sieht eine stabile Entwicklung, warnt aber vor weiter schwierigen Bedingungen in der Industrie. Das Familienferiendorf Hübingen braucht weiter Unterstützung. Rund 290.000 Euro fehlen noch für notwendige Sanierungen der Anlage. Bereits jetzt sind zahlreiche Spenden eingegangen, teils auch größere Beträge aus der Region. Die Stiftung bittet weiterhin um Hilfen von Unternehmen, Vereinen und Privatpersonen. Ziel ist es, den Betrieb langfristig zu sichern. Die Hebammenzentrale Westerwald hat nach einem Jahr eine positive Bilanz gezogen. Über 350 Frauen nutzten das Angebot. Dazu kamen mehr als 500 Termine in den Ambulanzen. Die Projektlaufzeit wurde bis 2028 verlängert. In Ferienzeiten bleibt die Versorgung jedoch angespannt, da viele Hebammen zeitweise fehlen. Unterstützung aus dem Umfeld wird weiterhin gesucht. Soweit die Regionalnachrichten. Wie es nach den letzten stürmischen Tagen jetzt mit dem Sommer bei uns im Westerwald weitergeht, das verraten wir in wenigen Minuten im Westerwaldwetter.
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2: Schönen guten Morgen aus dem Radio Westerwald Studio in Hörgrenzhausen. Ich bin heute Morgen echt nicht einfach aus der Kiste gekommen. In meinem Alter gibt's da nur eines, was das ändern kann. Die beste Musik von Radio Westerwald natürlich. Und die gibt's hier bei uns jetzt wieder auf die Ohren. Gute Unterhaltung.

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1: Die Woche zeigt sich insgesamt wechselhaft und eher frisch. In der ersten Wochenhälfte wechseln sich dichte Wolken, kurze Auflockerungen und wiederkehrende Schauer ab. Zeitweise sind auch einzelne Gewitter möglich. Rund um Wissen und Oberrot bleibt es dabei oft grau, mit nur kurzen freundlichen Momenten. Die Temperaturen erreichen tagsüber etwa 15 bis 19 Grad. Nachts kühlt es auf rund 8 bis 11 Grad ab. In der zweiten Wochenhälfte bleibt das Wetter unbeständig, aber etwas ruhiger. Die Schauer werden etwas seltener, zwischendurch zeigt sich auch mal die Sonne. Insgesamt bleibt es aber wechselhaft. Die Höchstwerte liegen weiterhin bei etwa 16 bis 20 Grad, nachts bei rund 9 bis 12 Grad. Der Trend Richtung Wochenende zeigt sich leicht stabiler, aber noch nicht durchgehend freundlich. Es bleibt überwiegend wechselhaft mit einzelnen trockenen Phasen. Eine grundlegend ruhige Wetterlage stellt sich nur langsam ein.
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1: Die K144 Ortsdurchfahrt Leuteroth ist gesperrt. Dort wird gebaut noch bis zum 20. Dezember. Noch bis Januar 2027 ist in Heistenbach die K30 gesperrt. Sie ist nur für Anlieger und Busse freigegeben. In Streithausen wird gebaut. Betroffen ist dort die K21. Die Bauarbeiten dauern noch bis April 2027. Alle Verkehrsinfos gibt's für euch auf verkehr.radiowesterwald.de. Euch eine gute und sichere Fahrt durch die Region.
2: Kurz vor 7:30 haben wir's. Schönen guten Morgen aus Hörgrenzhausen.

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2: Halb acht haben wir durch. Schönen guten Morgen bei Radio Westerwald.

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1: Mit Michael Miem. Die israelische Armee ist nach eigenen Angaben im Südlibanon weiter vorgerückt und hat die strategisch bedeutende Kreuzritterfestung Beaufort eingenommen. Ministerpräsident Benjamin Netanyahu und Verteidigungsminister Katz erklärten, dass dort die israelische Flagge gehisst worden sei. Gleichzeitig setzten die Hisbollah ihren Beschuss auf israelische Ziele fort. Erstmals seit Beginn des Ukraine-Kriegs treten deutsche Unternehmer wieder offiziell beim Wirtschaftsforum in St. Petersburg auf. Nach Angaben der deutsch-russischen Außenhandelskammer geht es dabei auch darum, wirtschaftliche Kontakte für die Zeit nach einem möglichen Waffenstillstand aufrechtzuerhalten und bestehende Vermögenswerte deutscher Unternehmen in Russland zu schützen. Vertreter aus den USA und Frankreich waren bereits im vergangenen Jahr wieder bei ähnlichen Formaten vertreten. Rund 1000 Förster und Waldexperten kommen in dieser Woche zur Tagung des Deutschen Forstvereins in Rostock zusammen. Im Mittelpunkt stehen die Auswirkungen des Klimawandels auf die Wälder in Mitteleuropa. Experten sehen vor allem Trockenheit und Wassermangel als große Belastung für die Waldökosysteme. Dadurch würden Bäume anfälliger für Krankheiten und Schädlingsbefall. Die geplante Reform des BAföG sorgt für neuen Ärger innerhalb der Bundesregierung. Forschungsministerin Beer erklärte, ihr Ministerium habe die Vorbereitungen für die Reform abgeschlossen. Gleichzeitig äußerte sie Zweifel daran, dass das Vorhaben weiterhin die notwendige Unterstützung der Regierungsfraktionen erhält. Damit wächst die Unsicherheit über die Zukunft der geplanten Änderungen. Nach dem verheerenden Brand in einem Mädcheninternat in Kenia hat die Polizei 7 Schülerinnen als mutmaßliche Täter ermittelt. Die Identifizierung erfolgte nach Angaben der Behörden mit Hilfe von Überwachungskameras der Schule. Bei dem Feuer kamen 16 Schülerinnen ums Leben, zahlreiche weitere wurden verletzt. Zum möglichen Motiv der Verdächtigen machten die Ermittler zunächst keine Angaben. Immer mehr private Vermieter in Deutschland planen derzeit keine energetischen Modernisierungen an ihren Immobilien. Das geht aus einer aktuellen Umfrage hervor. Demnach wollen rund 60% vorerst weder Heizungen austauschen noch Dämmmaßnahmen umsetzen. Damit ist die Zurückhaltung deutlich größer als noch vor einem Jahr.
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2: Guten Morgen aus dem Studio in Hörgrenzhausen. Ich freue mich, dass wir gemeinsam den Tag beginnen. Ich bin Sven und ihr hört mein Morgen auf Radio Westerwald.

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1: Deutschland erlebt zum Wochen- und Monatsauftakt wechselnde Bewölkung und einzelne Schauer sowie örtliche Gewitter. Der neue Monat beginnt mit Höchstwerten von 20 bis 26 Grad. Die Nacht bringt teils lockere Wolken und auch zunehmende Bewölkung mit Regen. Die Tiefstwerte liegen zwischen 15 und 8 Grad. Am Dienstag geht's mit wechselnder Bewölkung, teils sonnigen Abschnitten und überwiegend trocken weiter. Vereinzelt kann es aber auch zu Schauern und Gewittern kommen. Die Höchstwerte steigen auf 19 bis 26 Grad. Der weitere Ausblick zeigt einen wechselhaften Verlauf mit Sonne, Wolken und wiederkehrenden Niederschlägen.
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2: Guten Morgen, kurz nach 8 haben wir's. Am Mikrofon ist Sven. Bravo.

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1: Noch bis Mitte Juni wird gebaut an mehreren Raststätten entlang der A3 Höhe Heiligenroth-Montabaur. Eine Vollsperrung gibt es noch bis zum 30. Juni auf der K119 zwischen Windweide und Rosenheim. Der Verkehr wird umgeleitet bis zum 18. Dezember auf der K19 Ortsdurchfahrt Heimborn.
2: Alle Verkehrsinfos gibt's für euch auf verkehr.radiowesterwald.de. Euch eine gute und sichere Fahrt durch die Region.

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1: Der Arbeitsmarkt zeigt sich im Mai stabil mit leichtem Rückgang der Arbeitslosigkeit. Doch hinter den Zahlen bleiben Herausforderungen bestehen. Das Familienferiendorf in Hübingen steht weiter unter Druck. Viele Spenden helfen, aber die Lücke ist noch groß. Und die Hebammenzentrale wird gut angenommen. Trotzdem bleibt die Versorgung in Ferienzeiten eine echte Herausforderung. Mehr dazu in den Regionalnachrichten bei uns in knapp 30 Minuten.
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1: Arbeitslosigkeit sinkt im Mai. Familienferiendorf kämpft weiter um die Zukunft und Hebammenzentrale zieht positive Bilanz. Im Studio ist Michael Miem. Im Bezirk der Agentur für Arbeit Rhein-Wied-Westerwald ist die Zahl der Arbeitslosen im Mai weiter zurückgegangen. Rund 17.300 Menschen waren gemeldet, etwa 300 weniger als im April. Die Quote liegt bei rund 4,8%. Gleichzeitig wurden knapp 1.000 neue Stellen gemeldet. Insgesamt sind rund 5.400 Jobs im Bestand. Besonders gesucht werden Fachkräfte in Pflege, Handwerk und Dienstleistung. Die Agentur sieht eine stabile Entwicklung, warnt aber vor weiter schwierigen Bedingungen in der Industrie. Das Familienferiendorf Hübingen braucht weiter Unterstützung. Rund 290.000 Euro fehlen noch für notwendige Sanierungen der Anlage. Bereits jetzt sind zahlreiche Spenden eingegangen, teils auch größere Beträge aus der Region. Die Stiftung bittet weiterhin um Hilfen von Unternehmen, Vereinen und Privatpersonen. Ziel ist es, den Betrieb langfristig zu sichern. Die Hebammenzentrale Westerwald hat nach einem Jahr eine positive Bilanz gezogen. Über 350 Frauen nutzten das Angebot. Dazu kamen mehr als 500 Termine in den Ambulanzen. Die Projektlaufzeit wurde bis 2028 verlängert. In Ferienzeiten bleibt die Versorgung jedoch angespannt, da viele Hebammen zeitweise fehlen. Unterstützung aus dem Umfeld wird weiterhin gesucht. Soweit die Regionalnachrichten. Wie es nach den letzten stürmischen Tagen jetzt mit dem Sommer bei uns im Westerwald weitergeht, das verraten wir in wenigen Minuten im Westerwaldwetter.
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2: Genau den hört ihr und für euch im Studio ist Sven. Ich hoffe, dass ihr gut in den Tag gestartet seid. Bei mir war es fast perfekt, nur so ein oder zwei Eimer Kaffee könnte ich noch vertragen, um so richtig wach zu werden. Morgen zusammen.

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1: Die Woche zeigt sich insgesamt wechselhaft und eher frisch. In der ersten Wochenhälfte wechseln sich dichte Wolken, kurze Auflockerungen und wiederkehrende Schauer ab. Zeitweise sind auch einzelne Gewitter möglich. Rund um Wissen und Oberrot bleibt es dabei oft grau, mit nur kurzen freundlichen Momenten. Die Temperaturen erreichen tagsüber etwa 15 bis 19 Grad. Nachts kühlt es auf rund 8 bis 11 Grad ab. In der zweiten Wochenhälfte bleibt das Wetter unbeständig, aber etwas ruhiger. Die Schauer werden etwas seltener, zwischendurch zeigt sich auch mal die Sonne, insgesamt bleibt es aber wechselhaft. Die Höchstwerte liegen weiterhin bei etwa 16 bis 20 Grad, nachts bei rund 9 bis 12 Grad. Der Trend Richtung Wochenende zeigt sich leicht stabiler, aber noch nicht durchgehend freundlich. Es bleibt überwiegend wechselhaft mit einzelnen trockenen Phasen. Eine grundlegend ruhige Wetterlage stellt sich nur langsam ein.
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1: Die K144 Ortsdurchfahrt Leuteroth ist gesperrt. Dort wird gebaut noch bis zum 20. Dezember. Noch bis Januar 2027 ist in Heistenbach die K30 gesperrt. Sie ist nur für Anlieger und Busse freigegeben. In Streithausen wird gebaut. Betroffen ist dort die K21. Die Bauarbeiten dauern noch bis April 2027. Alle Verkehrsinfos gibt's für euch auf verkehr.radiowesterwald.de. Euch eine gute und sichere Fahrt durch die Region.
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1: Mit einem gelungenen Auftakt in der Stadthalle Montabaur ist der Verein Weller helfen in seine diesjährige Kulturreihe Heartbeat gestartet. Zahlreiche Besucher erlebten gemeinsam mit dem bekannten Handwerker Peters einen abwechslungsreichen Abend voller Unterhaltung, gesellschaftlicher Impulse und regionaler Verbundenheit. Die Reihe steht erneut im Zeichen der Aktion Heartbeat, mit der der Verein über das Jahr hinweg Spenden für soziale Projekte sammelt. In den vergangenen beiden Jahren konnten jeweils rund 10.000 Euro für Einrichtungen im Westerwald generiert werden. In diesem Jahr unterstützt Weller helfen den Verein Bunter Kreis Rheinland. Die Initiative begleitet frühgeborene Kinder, schwer erkrankte Jugendliche sowie deren Familien und unterstützt sie oft über viele Jahre bis ins Erwachsenenalter. Allein im Westerwald werden mehr als 100 betroffene Kinder und Jugendliche begleitet. Ziel der sogenannten Champions-Aktion ist es, die eigene Reichweite und das regionale Netzwerk zu nutzen, um soziale Projekte sichtbar zu machen und nachhaltig zu unterstützen. Den Auftakt gestaltete Handwerker Peters, bekannt aus Funk, Radio und Fernsehen. In seinem knapp zweistündigen Programm sprach er mit Humor und klaren Worten über gesellschaftliche Herausforderungen, den Wandel der Arbeitswelt sowie die Bedeutung von Handwerk, Ausbildung und bodenständiger Arbeit. Besonders die einfachen Botschaften und der Fokus auf praktische Lösungen trafen den Nerv des Publikums. Standing Ovations am Ende unterstrichen den Erfolg des Abends. Die weiteren Veranstaltungen stehen bereits fest. Am 13. Juni findet im Rahmen des Kultursommers in Bad Marienberg ein Konzert mit den Bands Wayback und Some Songs statt. Der musikalische Höhepunkt folgt am 18. Juli gemeinsam mit der Hachenburger Kulturzeit auf dem Alten Markt in Hachenburg. Dort tritt die Band Sidewalk für den guten Zweck auf. Im Anschluss wird das Halbfinalspiel der Fußball-Weltmeisterschaft im Rahmen eines Public Viewings übertragen. Der Vorsitzende von Weller helfen, Björn Flick, betont, man sei stolz darauf, gemeinsam mit regionalen Bands, Künstlern, Unterstützern und Verbandsgemeinden diese Veranstaltungsreihe auf die Beine zu stellen. Es zeige den starken Zusammenhalt im Westerwald.
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1: Die afrikanische Schweinepest nähert sich aus Nordrhein-Westfalen weiter an die Landkreise Altenkirchen und Westerwald. 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Ziel ist es, ein Übergreifen der Tierseuche zu verhindern, die für Menschen allerdings ungefährlich ist.
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1: Im Studio ist Michael Miem. Die Weltgesundheitsorganisation drängt auf eine engere Abstimmung aller Helfer im Kampf gegen den Ebola-Ausbruch in der Demokratischen Republik Kongo. WHO-Chef Ghebreyesus betonte bei einem Besuch in einer besonders betroffenen Provinz, dass humanitäre Organisationen und Gesundheitsdienste ihre Maßnahmen besser koordinieren müssten. Zugleich hob er hervor, wie wichtig die Einbindung der lokalen Bevölkerung für eine erfolgreiche Eindämmung der Krankheit sei. Die israelische Armee ist nach eigenen Angaben im Südlibanon weiter vorgerückt und hat die strategisch bedeutende Kreuzritterfestung Beaufort eingenommen. Ministerpräsident Benjamin Netanyahu und Verteidigungsminister Katz erklärten, dass dort die israelische Flagge gehisst worden sei. Gleichzeitig setzten die Hisbollah ihren Beschuss auf israelische Ziele fort. Erstmals seit Beginn des Ukraine-Kriegs treten deutsche Unternehmer wieder offiziell beim Wirtschaftsforum in St. Petersburg auf. Nach Angaben der deutsch-russischen Außenhandelskammer geht es dabei auch darum, wirtschaftliche Kontakte für die Zeit nach einem möglichen Waffenstillstand aufrechtzuerhalten und bestehende Vermögenswerte deutscher Unternehmen in Russland zu schützen. Vertreter aus den USA und Frankreich waren bereits im vergangenen Jahr wieder bei ähnlichen Formaten vertreten. Rund 1000 Förster und Waldexperten kommen in dieser Woche zur Tagung des Deutschen Forstvereins in Rostock zusammen. Im Mittelpunkt stehen die Auswirkungen des Klimawandels auf die Wälder in Mitteleuropa. Experten sehen vor allem Trockenheit und Wassermangel als große Belastung für die Waldökosysteme. Dadurch würden Bäume anfälliger für Krankheiten und Schädlingsbefall. Die geplante Reform des BAföG sorgt für neuen Ärger innerhalb der Bundesregierung. Forschungsministerin Beer erklärte, ihr Ministerium habe die Vorbereitungen für die Reform abgeschlossen. Gleichzeitig äußerte sie Zweifel daran, dass das Vorhaben weiterhin die notwendige Unterstützung der Regierungsfraktionen erhält. Damit wächst die Unsicherheit über die Zukunft der geplanten Änderungen.
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2: Bevor es gleich den Blick aufs Wetter gibt, kramen wir erstmal in der Musikkiste. Oh, ja, das sieht gut aus, den schieben wir als nächstes in die Playlist. Ich bin Michael, schön, dass ihr eingeschaltet habt. Hallo.
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1: Deutschland erlebt zum Wochen- und Monatsauftakt wechselnde Bewölkung und einzelne Schauer sowie örtliche Gewitter. Der neue Monat beginnt mit Höchstwerten von 20 bis 26 Grad. Die Nacht bringt teils lockere Wolken und auch zunehmende Bewölkung mit Regen. Die Tiefstwerte liegen zwischen 15 und 8 Grad. Am Dienstag geht's mit wechselnder Bewölkung, teils sonnigen Abschnitten und überwiegend trocken weiter. Vereinzelt kann es aber auch zu Schauern und Gewittern kommen. Die Höchstwerte steigen auf 19 bis 26 Grad. Der weitere Ausblick zeigt einen wechselhaften Verlauf mit Sonne, Wolken und wiederkehrenden Niederschlägen.
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1: Noch bis Mitte Juni wird gebaut an mehreren Raststätten entlang der A3 Höhe Heiligenroth-Montabaur. Eine Vollsperrung gibt es noch bis zum 30. Juni auf der K119 zwischen Bindweide und Rosenheim. Der Verkehr wird umgeleitet bis zum 18. Dezember auf der K19 Ortsdurchfahrt Heimborn.
2: Alle Verkehrsinfos gibt's für euch auf verkehr.radiowesterwald.de. Euch eine gute und sichere Fahrt durch die Region.
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3: Bei uns bleibt die Woche wechselhaft und eher frisch. In Wissen und Oberrot liegen die Tageswerte bei etwa 15 bis 19 Grad, nachts bei rund 8 bis 11 Grad. Immer wieder ziehen Schauer durch, teils mit Gewittern, dazwischen gibt es kurze sonnige Abschnitte. Später wird es etwas ruhiger, aber weiterhin unbeständig. Das ausführliche Westerwaldwetter, hier bei uns in einer guten halben Stunde.
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1: In Hachenburg haben unbekannte Täter in einer Nacht mehrere Fahrzeuge sowie Gebäudeteile auf einem Firmengelände in der Seinstraße beschädigt. Die Polizei hat die Ermittlungen aufgenommen und Spuren gesichert. Der entstandene Schaden betrifft mehrere abgestellte Fahrzeuge und Teile der Außenanlage. Hinweise auf verdächtige Personen oder Fahrzeuge werden weiterhin geprüft. Die Polizei bittet um Zeugenhinweise aus der Bevölkerung.
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1: Arbeitslosigkeit sinkt im Mai. Familienferiendorf kämpft weiter um die Zukunft und Hebammenzentrale zieht positive Bilanz. Im Studio ist Michael Miem. Im Bezirk der Agentur für Arbeit Rhein-Wied-Westerwald ist die Zahl der Arbeitslosen im Mai weiter zurückgegangen. Rund 17.300 Menschen waren gemeldet, etwa 300 weniger als im April. Die Quote liegt bei rund 4,8%. Gleichzeitig wurden knapp 1.000 neue Stellen gemeldet. Insgesamt sind rund 5.400 Jobs im Bestand. Besonders gesucht werden Fachkräfte in Pflege, Handwerk und Dienstleistung. Die Agentur sieht eine stabile Entwicklung, warnt aber vor weiter schwierigen Bedingungen in der Industrie. Das Familienferiendorf Hübingen braucht weiter Unterstützung. Rund 290.000 Euro fehlen noch für notwendige Sanierungen der Anlage. Bereits jetzt sind zahlreiche Spenden eingegangen, teils auch größere Beträge aus der Region. Die Stiftung bittet weiterhin um Hilfen von Unternehmen, Vereinen und Privatpersonen. Ziel ist es, den Betrieb langfristig zu sichern. Die Hebammenzentrale Westerwald hat nach einem Jahr eine positive Bilanz gezogen. Über 350 Frauen nutzten das Angebot. Dazu kamen mehr als 500 Termine in den Ambulanzen. Die Projektlaufzeit wurde bis 2028 verlängert. In Ferienzeiten bleibt die Versorgung jedoch angespannt, da viele Hebammen zeitweise fehlen. Unterstützung aus dem Umfeld wird weiterhin gesucht. Soweit die Regionalnachrichten. Wie es nach den letzten stürmischen Tagen jetzt mit dem Sommer bei uns im Westerwald weitergeht, das verraten wir in wenigen Minuten im Westerwaldwetter.
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1: Tick-Tack, Tick-Tack, die Zeit rennt davon. Aber ein bisschen bleib ich euch noch erhalten. Am Mikrofon ist Michael Miem. Jetzt gibt es erstmal Musik und dann schauen wir aufs aktuelle Wetter.

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1: Die Woche zeigt sich insgesamt wechselhaft und eher frisch. In der ersten Wochenhälfte wechseln sich dichte Wolken, kurze Auflockerungen und wiederkehrende Schauer ab. Zeitweise sind auch einzelne Gewitter möglich. Rund um Wissen und Oberrot bleibt es dabei oft grau, mit nur kurzen freundlichen Momenten. Die Temperaturen erreichen tagsüber etwa 15 bis 19 Grad. Nachts kühlt es auf rund 8 bis 11 Grad ab. In der zweiten Wochenhälfte bleibt das Wetter unbeständig, aber etwas ruhiger. Die Schauer werden etwas seltener, zwischendurch zeigt sich auch mal die Sonne, insgesamt bleibt es aber wechselhaft. Die Höchstwerte liegen weiterhin bei etwa 16 bis 20 Grad, nachts bei rund 9 bis 12 Grad. Der Trend Richtung Wochenende zeigt sich leicht stabiler, aber noch nicht durchgehend freundlich. Es bleibt überwiegend wechselhaft mit einzelnen trockenen Phasen. Eine grundlegend ruhige Wetterlage stellt sich nur langsam ein.
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1: Die K144 Ortsdurchfahrt Leuteroth ist gesperrt. Dort wird gebaut noch bis zum 20. Dezember. Noch bis Januar 2027 ist in Heistenbach die K30 gesperrt. Sie ist nur für Anlieger und Busse freigegeben. In Streithausen wird gebaut. Betroffen ist dort die K21. Die Bauarbeiten dauern noch bis April 2027. Alle Verkehrsinfos gibt's für euch auf verkehr.radiowesterwald.de. Euch eine gute und sichere Fahrt durch die Region. 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
1: Zwischen Ransbach, Baumbach und Dernbach ist es auf der Kreisstraße kürzlich zu einem Unfall zwischen einem Wohnmobil und einem weißen Transporter gekommen. Beide Fahrzeuge stießen mit den Außenspiegeln zusammen. Der Fahrer des Transporters entfernte sich anschließend unerlaubt vom Unfallort. Am Wohnmobil entstand ein Sachschaden im vierstelligen Bereich. Die Polizei sucht nun Zeugen, die Angaben zum flüchtigen Fahrzeug machen können.
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2: Mit Michael Miem. Die Kämpfe zwischen Israel und der Hisbollah im Libanon haben sich weiter intensiviert. Nach libanesischen Angaben wurden bei einem israelischen Angriff im Südlibanon mehrere Menschen getötet und zahlreiche weitere verletzt. Gleichzeitig verstärkten die vom Iran unterstützte Hisbollah ihren Beschuss auf Nordisrael. Das Büro von Ministerpräsident Netanyahu kündigte weitere Angriffe auf Ziele der Miliz im Raum Beirut an. Auch Verteidigungsminister Katz unterstützte die Ausweitung der Militäroperationen. Der neue ungarische Ministerpräsident Magyar will Staatspräsident Szulyok durch eine Verfassungsänderung aus dem Amt entfernen. Nach einem Treffen mit dem Staatsoberhaupt in Budapest kündigte Magyar an, die dafür notwendigen politischen Schritte zeitnah einzuleiten. Die Ankündigung dürfte die innenpolitischen Spannungen in Ungarn weiter verschärfen. Bei einer Klausurtagung der CDU in Meschede kommen Bundeskanzler Merz und Nordrhein-Westfalens Ministerpräsident Wüst erstmals seit den Spekulationen über einen möglichen Kanzlerwechsel öffentlich zusammen. Im Mittelpunkt stehen die Geschlossenheit der Partei sowie die Umsetzung wichtiger Reformvorhaben. Die CDU will mit dem Treffen ein Signal der Stabilität senden. Die Weltgesundheitsorganisation drängt auf eine engere Abstimmung aller Helfer im Kampf gegen den Ebola-Ausbruch in der Demokratischen Republik Kongo. WHO-Chef Ghebreyesus betonte bei einem Besuch in einer besonders betroffenen Provinz, dass humanitäre Organisationen und Gesundheitsdienste ihre Maßnahmen besser koordinieren müssten. Zugleich hob er hervor, wie wichtig die Einbindung der lokalen Bevölkerung für eine erfolgreiche Eindämmung der Krankheit sei. Rund 1000 Förster und Waldexperten kommen in dieser Woche zur Tagung des Deutschen Forstvereins in Rostock zusammen. Im Mittelpunkt stehen die Auswirkungen des Klimawandels auf die Wälder in Mitteleuropa. Experten sehen vor allem Trockenheit und Wassermangel als große Belastung für die Waldökosysteme. Dadurch würden Bäume anfälliger für Krankheiten und Schädlingsbefall.
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0: Schön, dass ihr und Sie eingeschaltet habt zur Infothek hier bei Radio Westerwald. Ich bin Michael Miem und natürlich haben wir auch in dieser Stunde wieder jede Menge Informationen mit dabei. Unter anderem gibt es die Regionalnachrichten und natürlich den Blick auf das Lokalwetter hier bei uns im Westerwaldkreis. Jetzt geht's hier aber erstmal weiter mit gewohnt guter Musik.

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1: Deutschland erlebt zum Wochen- und Monatsauftakt wechselnde Bewölkung und einzelne Schauer sowie örtliche Gewitter. Der neue Monat beginnt mit Höchstwerten von 20 bis 26 Grad. Die Nacht bringt teils lockere Wolken und auch zunehmende Bewölkung mit Regen. Die Tiefstwerte liegen zwischen 15 und 8 Grad. Am Dienstag geht's mit wechselnder Bewölkung, teils sonnigen Abschnitten und überwiegend trocken weiter. Vereinzelt kann es aber auch zu Schauern und Gewittern kommen. Die Höchstwerte steigen auf 19 bis 26 Grad. Der weitere Ausblick zeigt einen wechselhaften Verlauf mit Sonne, Wolken und wiederkehrenden Niederschlägen.
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1: Noch bis Mitte Juni wird gebaut an mehreren Raststätten entlang der A3 Höhe Heiligenroth-Montabaur. Eine Vollsperrung gibt es noch bis zum 30. Juni auf der K119 zwischen Bindweide und Rosenheim. Der Verkehr wird umgeleitet bis zum 18. Dezember auf der K19 Ortsdurchfahrt Heimborn.
2: Alle Verkehrsinfos gibt's für euch auf verkehr.radiowesterwald.de. Euch eine gute und sichere Fahrt durch die Region.

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1: Der Arbeitsmarkt zeigt sich im Mai stabil mit leichtem Rückgang der Arbeitslosigkeit. Doch hinter den Zahlen bleiben Herausforderungen bestehen. Das Familienferiendorf in Hübingen steht weiter unter Druck. Viele Spenden helfen, aber die Lücke ist noch groß. Und die Hebammenzentrale wird gut angenommen. Trotzdem bleibt die Versorgung in Ferienzeiten eine echte Herausforderung. Mehr dazu in den Regionalnachrichten bei uns in knapp 30 Minuten.
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1: In Limburg ist kürzlich das hessische Landeskinderturnfest nach 3 Tagen mit einer großen Abschlussveranstaltung zu Ende gegangen. Rund 5000 Kinder und Jugendliche aus vielen Vereinen nahmen an Wettkämpfen und Mitmachangeboten teil. Die Stadt wurde dabei zu einem großen Treffpunkt für Turnen, Spiel und Bewegung. Neben klassischen Disziplinen sorgten zahlreiche Mitmachstationen für zusätzliche Angebote. Die Veranstalter ziehen ein durchweg positives Fazit und sprechen von einem starken Gemeinschaftserlebnis.
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1: Arbeitslosigkeit sinkt im Mai. Familienferiendorf kämpft weiter um die Zukunft und Hebammenzentrale zieht positive Bilanz. Im Studio ist Michael Miem. Im Bezirk der Agentur für Arbeit Rhein-Wied-Westerwald ist die Zahl der Arbeitslosen im Mai weiter zurückgegangen. Rund 17.300 Menschen waren gemeldet, etwa 300 weniger als im April. Die Quote liegt bei rund 4,8%. Gleichzeitig wurden knapp 1.000 neue Stellen gemeldet. Insgesamt sind rund 5.400 Jobs im Bestand. Besonders gesucht werden Fachkräfte in Pflege, Handwerk und Dienstleistung. Die Agentur sieht eine stabile Entwicklung, warnt aber vor weiter schwierigen Bedingungen in der Industrie. Das Familienferiendorf Hübingen braucht weiter Unterstützung. Rund 290.000 Euro fehlen noch für notwendige Sanierungen der Anlage. Bereits jetzt sind zahlreiche Spenden eingegangen, teils auch größere Beträge aus der Region. Die Stiftung bittet weiterhin um Hilfen von Unternehmen, Vereinen und Privatpersonen. Ziel ist es, den Betrieb langfristig zu sichern. Die Hebammenzentrale Westerwald hat nach einem Jahr eine positive Bilanz gezogen. Über 350 Frauen nutzten das Angebot. Dazu kamen mehr als 500 Termine in den Ambulanzen. Die Projektlaufzeit wurde bis 2028 verlängert. In Ferienzeiten bleibt die Versorgung jedoch angespannt, da viele Hebammen zeitweise fehlen. Unterstützung aus dem Umfeld wird weiterhin gesucht. Soweit die Regionalnachrichten. Wie es nach den letzten stürmischen Tagen jetzt mit dem Sommer bei uns im Westerwald weitergeht, das verraten wir in wenigen Minuten im Westerwaldwetter.
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1: Ein paar Stündchen hat der Tag schon auf dem Buckel. Das hat auch Morgenkönig Sven Hillesheim wieder gemerkt. Der ist gerade eben hier am Fenster vorbeigekrochen auf allen Vieren. Morgen früh musst du wieder ran, mein lieber Herr Kollege. Na, 5 bis 10, weißt du Bescheid. Volle Information zur vollen Stunde gibt's hier bei uns schon gleich wieder. Bis dahin noch ein bisschen gute Musik.

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1: Die Woche zeigt sich insgesamt wechselhaft und eher frisch. In der ersten Wochenhälfte wechseln sich dichte Wolken, kurze Auflockerungen und wiederkehrende Schauer ab. Zeitweise sind auch einzelne Gewitter möglich. Rund um Wissen und Oberrot bleibt es dabei oft grau, mit nur kurzen freundlichen Momenten. Die Temperaturen erreichen tagsüber etwa 15 bis 19 Grad. Nachts kühlt es auf rund 8 bis 11 Grad ab. In der zweiten Wochenhälfte bleibt das Wetter unbeständig, aber etwas ruhiger. Die Schauer werden etwas seltener, zwischendurch zeigt sich auch mal die Sonne. Insgesamt bleibt es aber wechselhaft. Die Höchstwerte liegen weiterhin bei etwa 16 bis 20 Grad, nachts bei rund 9 bis 12 Grad. Der Trend Richtung Wochenende zeigt sich leicht stabiler, aber noch nicht durchgehend freundlich. Es bleibt überwiegend wechselhaft mit einzelnen trockenen Phasen. Eine grundlegend ruhige Wetterlage stellt sich nur langsam ein.
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1: Die K144 Ortsdurchfahrt Leuteroth ist gesperrt. Dort wird gebaut noch bis zum 20. Dezember. Noch bis Januar 2027 ist in Heistenbach die K30 gesperrt. Sie ist nur für Anlieger und Busse freigegeben. In Streithausen wird gebaut. Betroffen ist dort die K21. Die Bauarbeiten dauern noch bis April 2027. Alle Verkehrsinfos gibt's für euch auf verkehr.radiowesterwald.de. Euch eine gute und sichere Fahrt durch die Region. Das Beste von gestern bis heute ist Radio Westerwald, meine Heimat, mein Sender. Mehr von gestern gibt's jetzt aus den 2000ern. Musik für euch.

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1: Seit dem 19. Mai 2026 können Anträge zur Förderung beim Kauf neuer E-Autos online gestellt werden. Wie das Bundesumweltministerium mitteilt, ist das Verfahren ausschließlich digital gestaltet. Im Portal der Förderzentrale Deutschland wird die sogenannte Bund-ID benötigt. Sie ermöglicht den Zugang zu staatlichen Online-Diensten in Verbindung mit dem elektronischen Personalausweis oder mit einem Elster-Zertifikat. Der Automobilclub von Deutschland, AVD, erläutert wichtige Fördervoraussetzungen. Das vom Bundesamt für Wirtschaft und Ausfuhrkontrolle BAFA verwaltete Programm bezieht sich auf ab dem 1. Januar 2026 in Deutschland erstmals zugelassene Pkw der Klasse M1 mit rein batterieelektrischem Range Extender oder Plug-in-Hybrid-Antrieb. Dabei dürfen die Autos mit Verbrennermotoren nach den Messvorgaben nicht mehr als 60 Gramm CO2 ausstoßen oder müssen eine elektrische Reichweite von mindestens 80 Gramm aufweisen. Plug-in-Autos müssen zudem bis zum 30.06.2027 zugelassen werden. Vom Programm ausgeschlossen sind Gebrauchtfahrzeuge und Tageszulassungen. Ausschließlich Privatpersonen mit Hauptwohnsitz in Deutschland können für den Kauf oder das Leasing eines erstmals im Inland zugelassenen Neufahrzeugs Fördermittel beantragen. Selbstständige sind nur antragsberechtigt, wenn das Neufahrzeug privat gehalten wird und nicht Teil des Betriebsvermögens ist. Die festgelegte Einkommensgrenze liegt bei maximal 80.000 Euro zu versteuerndem Haushaltsjahreseinkommen ohne Kinder. Pro Kind verschiebt sich diese Einkommensgrenze um je 5.000 Euro nach oben. 90.000 Euro ist dann aber die absolute Obergrenze des Einkommens für Familien mit zwei oder mehr Kindern. Die Basisförderung beträgt 3.000 Euro für rein batterieelektrische Fahrzeuge und 1.500 Euro für Plug-in-Hybride und Elektroautos mit Range-Extender. Für Familien erhöht sich die Förderung pro Kind um 500 Euro. Bis zu zwei Kinder werden berücksichtigt. Es gibt eine soziale Staffelung. Bei zu versteuerndem Haushaltsjahreseinkommen unter 60.000 Euro erhöht sich die Forderung um 1.000 Euro. Bei zu versteuerndem Haushaltsjahreseinkommen unter 45.000 Euro erhöht sich die Forderung nochmals um 1.000 Euro. Die Höhe des zu versteuernden Einkommens wird aus dem Durchschnitt der beiden jeweils aktuellsten Steuerbescheide errechnet. Die Bescheide dürfen maximal 3 Kalenderjahre alt sein.
0: Das waren Tipps und Neuigkeiten aus der Wirtschaft.
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1: Im Ortsrandsbereich von Ebernhahn ist am 17. Mai die Leiche einer 67-Jährigen in einem Straßengraben entdeckt worden. Die Ermittler gehen von einem Gewaltverbrechen aus und haben ein Verfahren wegen des Verdachts des Totschlags gegen den getrennt lebenden Ehemann eingeleitet. Der 69-Jährige soll die Frau bei einem Spaziergang mit einem Hammer angegriffen und tödlich verletzt haben. Anschließend kam es zu einem schweren Verkehrsunfall, bei dem sich der Beschuldigte selbst lebensgefährlich verletzte. Er wollte sich das Leben nehmen. Der Mann wird derzeit in einem Krankenhaus in Koblenz behandelt und ist nicht vernehmungsfähig.
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1: Mit Michael Miem. Die Kämpfe zwischen Israel und der Hisbollah im Libanon haben sich weiter intensiviert. Nach libanesischen Angaben wurden bei einem israelischen Angriff im Südlibanon mehrere Menschen getötet und zahlreiche weitere verletzt. Gleichzeitig verstärkten die vom Iran unterstützte Hisbollah ihren Beschuss auf Nordisrael. Das Büro von Ministerpräsident Netanyahu kündigte weitere Angriffe auf Ziele der Miliz im Raum Beirut an. Auch Verteidigungsminister Katz unterstützte die Ausweitung der Militäroperationen. Der neue ungarische Ministerpräsident Magyar will Staatspräsident Szulyok durch eine Verfassungsänderung aus dem Amt entfernen. Nach einem Treffen mit dem Staatsoberhaupt in Budapest kündigte Magyar an, die dafür notwendigen politischen Schritte zeitnah einzuleiten. Die Ankündigung dürfte die innenpolitischen Spannungen in Ungarn weiter verschärfen. Bei einer Klausurtagung der CDU in Meschede kommen Bundeskanzler Merz und Nordrhein-Westfalens Ministerpräsident Wüst erstmals seit den Spekulationen über einen möglichen Kanzlerwechsel öffentlich zusammen. Im Mittelpunkt stehen die Geschlossenheit der Partei sowie die Umsetzung wichtiger Reformvorhaben. Die CDU will mit dem Treffen ein Signal der Stabilität senden. Die Weltgesundheitsorganisation drängt auf eine engere Abstimmung aller Helfer im Kampf gegen den Ebola-Ausbruch in der Demokratischen Republik Kongo. WHO-Chef Ghebreyesus betonte bei einem Besuch in einer besonders betroffenen Provinz, dass humanitäre Organisationen und Gesundheitsdienste ihre Maßnahmen besser koordinieren müssten. Zugleich hob er hervor, wie wichtig die Einbindung der lokalen Bevölkerung für eine erfolgreiche Eindämmung der Krankheit sei. Rund 1000 Förster und Waldexperten kommen in dieser Woche zur Tagung des Deutschen Forstvereins in Rostock zusammen. Im Mittelpunkt stehen die Auswirkungen des Klimawandels auf die Wälder in Mitteleuropa. Experten sehen vor allem Trockenheit und Wassermangel als große Belastung für die Waldökosysteme. Dadurch würden Bäume anfälliger für Krankheiten und Schädlingsbefall.
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3: In dieser Stunde hier bei uns natürlich die beste Musik der 60er bis heute. Alles drin. Außerdem der Blick aufs Wetter, den gibt es gleich. Für euch im Studio ist Michael Miem.

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1: Deutschland erlebt zum Wochen- und Monatsauftakt wechselnde Bewölkung und einzelne Schauer sowie örtliche Gewitter. Der neue Monat beginnt mit Höchstwerten von 20 bis 26 Grad. Die Nacht bringt teils lockere Wolken und auch zunehmende Bewölkung mit Regen. Die Tiefstwerte liegen zwischen 15 und 8 Grad. Am Dienstag geht's mit wechselnder Bewölkung, teils sonnigen Abschnitten und überwiegend trocken weiter. Vereinzelt kann es aber auch zu Schauern und Gewittern kommen. Die Höchstwerte steigen auf 19 bis 26 Grad. Der weitere Ausblick zeigt einen wechselhaften Verlauf mit Sonne, Wolken und wiederkehrenden Niederschlägen.
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1: Eine Vollsperrung gibt es auf der L3364 Bahnhofstraße in Dornburg, Langendernbach, Hausnummer 100-101. Das Ganze noch bis zum 5. Juni. Die K142 Ortsdurchfahrt Hilgert bei Steimel ist noch bis Ende Juni gesperrt. Die Dreisbachbrücke wird neu gebaut. Der Verkehr wird umgeleitet. Noch voraussichtlich bis zum 5. Juli ist ein Teilbereich der Ortsdurchfahrt Halbs auf der L294 voll gesperrt. Es gibt eine Umleitung über Hergenroth, Westerburg, Langenhahn, Hölzenhausen und Eilertchen. Die K18 Ruppenroth ist noch bis zum 30. Oktober gesperrt. Es gibt eine Umleitungsstrecke unter anderem über Holler, Untershausen und Stahlhofen.
2: Alle Verkehrsinfos gibt's für euch auf verkehr.radiowesterwald.de. Euch eine gute und sichere Fahrt durch die Region.

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1: Der Arbeitsmarkt zeigt sich im Mai stabil mit leichtem Rückgang der Arbeitslosigkeit. Doch hinter den Zahlen bleiben Herausforderungen bestehen. Das Familienferiendorf in Hübingen steht weiter unter Druck. Viele Spenden helfen, aber die Lücke ist noch groß. Und die Hebammenzentrale wird gut angenommen. Trotzdem bleibt die Versorgung in Ferienzeiten eine echte Herausforderung. Mehr dazu in den Regionalnachrichten bei uns in knapp 30 Minuten.
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1: Auf der B54 bei Steinneukirch ist es kürzlich zu einem schweren Verkehrsunfall mit einem Todesopfer gekommen. Ein 33-Jähriger setzte zum Überholen eines Lastwagens an und kollidierte frontal mit einem entgegenkommenden LKW. Durch die Wucht des Aufpralls wurde ein weiterer PKW in den Unfall verwickelt. Der Unfallverursacher starb noch an der Unfallstelle, zwei weitere Personen wurden leicht verletzt. Ein beteiligter LKW-Fahrer setzte seine Fahrt nach dem Unfall fort, nach ihm wird noch gesucht.
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1: Arbeitslosigkeit sinkt im Mai. Familienferiendorf kämpft weiter um die Zukunft und Hebammenzentrale zieht positive Bilanz. Im Studio ist Michael Miem. Im Bezirk der Agentur für Arbeit Rhein-Wied-Westerwald ist die Zahl der Arbeitslosen im Mai weiter zurückgegangen. Rund 17.300 Menschen waren gemeldet, etwa 300 weniger als im April. Die Quote liegt bei rund 4,8%. Gleichzeitig wurden knapp 1.000 neue Stellen gemeldet. Insgesamt sind rund 5.400 Jobs im Bestand. Besonders gesucht werden Fachkräfte in Pflege, Handwerk und Dienstleistung. Die Agentur sieht eine stabile Entwicklung, warnt aber vor weiter schwierigen Bedingungen in der Industrie. Das Familienferiendorf Hübingen braucht weiter Unterstützung. Rund 290.000 Euro fehlen noch für notwendige Sanierungen der Anlage. Bereits jetzt sind zahlreiche Spenden eingegangen, teils auch größere Beträge aus der Region. Die Stiftung bittet weiterhin um Hilfen von Unternehmen, Vereinen und Privatpersonen. Ziel ist es, den Betrieb langfristig zu sichern. Die Hebammenzentrale Westerwald hat nach einem Jahr eine positive Bilanz gezogen. Über 350 Frauen nutzten das Angebot. Dazu kamen mehr als 500 Termine in den Ambulanzen. Die Projektlaufzeit wurde bis 2028 verlängert. In Ferienzeiten bleibt die Versorgung jedoch angespannt, da viele Hebammen zeitweise fehlen. Unterstützung aus dem Umfeld wird weiterhin gesucht. Soweit die Regionalnachrichten. Wie es nach den letzten stürmischen Tagen jetzt mit dem Sommer bei uns im Westerwald weitergeht, das verraten wir in wenigen Minuten im Westerwaldwetter.
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4: Ja, sieht gar nicht so schlecht aus. Die Halbzeit hätten wir jetzt schon geschafft, quasi bergfest. Wir sind auf dem Weg in den Feierabend, am Nachmittag hier bei Radio Westerwald. Für euch im Studio ist Michael. Ich stehe euch gerne zur Seite auf dem Weg in den Feierabend hier bei Radio Westerwald.

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1: Die Woche zeigt sich insgesamt wechselhaft und eher frisch. In der ersten Wochenhälfte wechseln sich dichte Wolken, kurze Auflockerungen und wiederkehrende Schauer ab. Zeitweise sind auch einzelne Gewitter möglich. Rund um Wissen und Oberrot bleibt es dabei oft grau, mit nur kurzen freundlichen Momenten. Die Temperaturen erreichen tagsüber etwa 15 bis 19 Grad. Nachts kühlt es auf rund 8 bis 11 Grad ab. In der zweiten Wochenhälfte bleibt das Wetter unbeständig, aber etwas ruhiger. Die Schauer werden etwas seltener, zwischendurch zeigt sich auch mal die Sonne. Insgesamt bleibt es aber wechselhaft. Die Höchstwerte liegen weiterhin bei etwa 16 bis 20 Grad, nachts bei rund 9 bis 12 Grad. Der Trend Richtung Wochenende zeigt sich leicht stabiler, aber noch nicht durchgehend freundlich. Es bleibt überwiegend wechselhaft mit einzelnen trockenen Phasen. Eine grundlegend ruhige Wetterlage stellt sich nur langsam ein.
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1: Die K144 Ortsdurchfahrt Leuteroth ist gesperrt. Dort wird gebaut noch bis zum 20. Dezember. Noch bis Januar 2027 ist in Heistenbach die K30 gesperrt. Sie ist nur für Anlieger und Busse freigegeben. In Streithausen wird gebaut. Betroffen ist dort die K21. Die Bauarbeiten dauern noch bis April 2027. Alle Verkehrsinfos gibt's für euch auf verkehr.radiowesterwald.de. Euch eine gute und sichere Fahrt durch die Region.

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0: mich töten sollen, als du die Gelegenheit dazu hattest.
1: Ich glaube, sie erwarten mich bereits.
2: Und ich halte diese Arbeit für sehr wichtig.
0: Sie sind der falsche Kerl zur falschen Zeit und stehen nur im Weg rum.
3: Die Kino-News.
4: Ich wollte nur ihren Namen wissen.
3: Gemütlich im Kinosessel sitzt Michael Mien.
1: Meine Haare sind mein Markenzeichen.
3: Und ich finde, es riecht nach Popcorn und Zelluloid.
5: Film ab.
6: Mir laufen schon kalte Schauer über den Körper.
3: Popcorn raus, Licht aus, Lautstärke hoch. Es wird galaktisch, nordisch laut und ziemlich rheinisch charmant. Heute im Kinocheck, Horst Schlemmer ist wieder da. Wacken wird zur Metal-Pilgerstätte. Im Dokumentarfilm und der Mandalorianer kehrt mit Grogu auf die große Leinwand zurück. Drei Filme, drei Welten und mindestens einmal Fragezeichen im Gesicht garantiert. Der charismatische Reporter des Grevenbroicher Tageblatts ist wieder unterwegs. Und er hat natürlich wieder große Pläne. Horst Schlemmer. Die Kultfigur aus der Feder von Harpe Kerkeling kehrt in diesem Jahr auf die große Leinwand zurück. Diesmal ist alles etwas anders, aber im Kern bleibt er der gleiche. Ein Mann mit großer Klappe, noch größeren Träumen und einer sehr eigenen Sicht auf die Weltpolitik.
7: Liebe Menschen da draußen, die Lage ist dramatisch, um nicht zu sagen, sehr dramatisch. Ich habe so ein Herz, Leute, mich steht es wirklich mit. Ja. Ich zeig euch jetzt mal, was ich meine.
8: Und Sie sind kein Lächeln.
9: Was wollen Sie denn?
8: Im halben Roggenbrot.
9: Sie sind noch nicht dran.
7: Weil Sie haben mich doch gerade gefragt, was ich will. Ja.
8: Weißt du Bescheid? Ich bin auf der Suche nach dem Glück.
7: Komm jetzt gleich ein.
10: Und wann kommen wir zurück?
8: Wenn wir das Glück gefunden haben. Hier ist das Glück zu Hause.
10: Ich glaube, das ist nicht so cool, dass du am Steuer sitzt.
7: Ich spür von dem Ding überhaupt nichts.
10: Du musst da raus.
7: Führerpapier und Fahrzeug. Na klar. Thüringer sind die unzufriedensten Menschen in Deutschland. Warum?
11: Ja, wir sind ja nicht in Thüringen, wir sind ja in Sachsen.
7: Entschuldigung.
12: Das wurde zu einer Verspätung gekommen.
7: Ach, der Zug ist zu spät. Also ich komme immer pünktlich. Manchmal sogar zu früh. Schön haben sie es hier. Die Reichen und die Schönen. Da fühle ich mich direkt zu Hause.
3: Schon 2009 versuchte Horst Schlemmer sich in Ich kandidiere an der Kanzlerschaft und nahm den politischen Betrieb genüsslich auseinander. Jetzt geht es nicht mehr um Wahlkampf, sondern um die ganz große Sinnsuche. Schlemmer stolpert dabei von einer absurden Situation in die nächste. Immer begleitet von rheinischem Humor, Improvisation und dem Gefühl, dass Plan B eigentlich nie existiert hat. Fans dürfen sich auf ein Wiedersehen mit einer Figur freuen, die schon einmal gezeigt hat, Politik kann auch ziemlich komisch sein, zumindest wenn man sie durch Schlemmers Brille sieht. Wenn im beschaulichen schleswig-holsteinischen Wacken die ersten Gitarrenriffs durch die Felder jagen, dann verwandelt sich ein kleines Dorf in das Zentrum der Metal-Welt. Der Dokumentarfilm Wacken – Hearts Full of Metal begleitet genau dieses Ausnahmephänomen und zeigt, was hinter dem größten Heavy-Metal-Festival Europas steckt. Regisseurin Cordula Kaplitz-Post begleitet die Festivalgründer Holger Hübner und Thomas Jensen durch das Festivaljahr 2024. Dabei geht es nicht nur um laute Musik und schlammige Campingplätze, sondern vor allem um Organisation, Leidenschaft und eine Community, die aus rund 80.000 Menschen aus aller Welt besteht. Der Film blickt auch zurück auf die Entwicklung vom kleinen Open Air zum globalen Musikereignis. Zwischen Bühnen, Backstage und Büroalltag entsteht so ein Porträt über ein Festival, das längst mehr ist als Musik, nämlich ein Lebensgefühl mit Verzerrer und Herz. Und jetzt geht's direkt zurück in eine weit entfernte Galaxis. Der Mandalorianer Din Djarin und sein kleiner Begleiter Grogu schaffen den Sprung von der Serie auf die große Kinoleinwand. Nach dem Fall des dunklen Imperiums kämpft die neue Republik darum, Ordnung in der Galaxis zu halten. Doch im Hintergrund sammeln sich weiterhin imperiale Kräfte, die nicht einfach verschwinden wollen. Din Djarin wird dabei erneut zum entscheidenden Spieler. Diesmal nicht allein als Kopfgeldjäger, sondern als Teil größerer Missionen im Auftrag der Republik. Gleichzeitig geht es auch um seine Beziehung zu Grogu, der weiter ausgebildet wird und seinen Platz zwischen Jedi-Weg und mandalorianischer Tradition sucht. Action, Raumkämpfe und emotionale Bindung treffen hier auf klassisches Star-Wars-Gefühl in Kinoformat.
13: Nur noch diese eine Sache.
4: Dann ist es vorbei.
5: Wissen, was läuft.
3: Drei Filme, drei völlig unterschiedliche Welten. Ein politisch absurder Kultcharakter auf Sinnsuche. Ein lautstarker Blick hinter die Kulissen des größten Metal-Festivals der Welt und ein galaktisches Abenteuer zwischen Kopfgeldjägern, Republik und Baby-Yoda-Momenten. Horst Schlemmer, Wacken, Hearts Full of Metal und The Mandalorian und Grogu. Alle drei liefern Stoff für Humor, Gänsehaut und Lichtschwertgefühle. Und zum Abschluss dieser Kino-News-Ausgabe noch eine Frage, die man von seinem Sitznachbarn im Kino wohl lieber nicht hören möchte.
9: Morgen, Schätzelein. Hast du vielleicht irgendwo meine Unterhose gesehen?
13: Sehen wir den Fakten ins Gesicht.
14: Das höre ich nicht zum ersten Mal.
15: Die Kino-News.
16: Ja, in der Tat.

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1: In Montabaur haben Rettungsdienst und Feuerwehren aus der Region eine gemeinsame Einsatzübung durchgeführt. Geübt wurde ein schwerer Verkehrsunfall mit mehreren Fahrzeugen und einem Fahrzeugbrand. Insgesamt mussten 5 verletzte Personen versorgt und 3 davon aus Fahrzeugen befreit werden. Ein besonderes Augenmerk lag auf der Abstimmung zwischen medizinischer Erstversorgung und technischer Rettung. Beide Seiten zogen ein positives Fazit der Übung und sehen die Zusammenarbeit gestärkt.

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1: Im Studio ist Michael Miem. Der Mobilfunkanbieter O2 plant das Ende des alten Mobilfunkstandards 2G in Deutschland. Nach Unternehmensangaben soll die Technologie in der zweiten Hälfte des Jahres 2028 abgeschaltet werden. Der Standard wurde vor mehr als 30 Jahren für Telefonate und SMS eingeführt. Heute dominiert jedoch der mobile Datenverkehr, während die Nutzung klassischer Telefonie und Kurznachrichten weiter zurückgeht. Die Kämpfe zwischen Israel und der Hisbollah im Libanon haben sich weiter intensiviert. Nach libanesischen Angaben wurden bei einem israelischen Angriff im Südlibanon mehrere Menschen getötet und zahlreiche weitere verletzt. Gleichzeitig verstärkten die vom Iran unterstützte Hisbollah ihren Beschuss auf Nordisrael. Das Büro von Ministerpräsident Netanyahu kündigte weitere Angriffe auf Ziele der Miliz im Raum Beirut an. Auch Verteidigungsminister Katz unterstützte die Ausweitung der Militäroperationen. Der neue ungarische Ministerpräsident Magyar will Staatspräsident Szulyok durch eine Verfassungsänderung aus dem Amt entfernen. Nach einem Treffen mit dem Staatsoberhaupt in Budapest kündigte Magyar an, die dafür notwendigen politischen Schritte zeitnah einzuleiten. Die Ankündigung dürfte die innenpolitischen Spannungen in Ungarn weiter verschärfen. Bei einer Klausurtagung der CDU in Meschede kommen Bundeskanzler Merz und Nordrhein-Westfalens Ministerpräsident Wüst erstmals seit den Spekulationen über einen möglichen Kanzlerwechsel öffentlich zusammen. Im Mittelpunkt stehen die Geschlossenheit der Partei sowie die Umsetzung wichtiger Reformvorhaben. Die CDU will mit dem Treffen ein Signal der Stabilität senden. Die Weltgesundheitsorganisation drängt auf eine engere Abstimmung aller Helfer im Kampf gegen den Ebola-Ausbruch in der Demokratischen Republik Kongo. WHO-Chef Ghebreyesus betonte bei einem Besuch in einer besonders betroffenen Provinz, dass humanitäre Organisationen und Gesundheitsdienste ihre Maßnahmen besser koordinieren müssten. Zugleich hob er hervor, wie wichtig die Einbindung der lokalen Bevölkerung für eine erfolgreiche Eindämmung der Krankheit sei.
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2: In der nächsten Stunde gibt's wieder reichlich gute Musik aus dem Plattenkoffer. Nach dem nächsten Titel blicken wir aufs Wetter. Für euch im Studio, die Steffi. Hallo zusammen.

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1: Deutschland erlebt zum Wochen- und Monatsauftakt wechselnde Bewölkung und einzelne Schauer sowie örtliche Gewitter. Der neue Monat beginnt mit Höchstwerten von 20 bis 26 Grad. Die Nacht bringt teils lockere Wolken und auch zunehmende Bewölkung mit Regen. Die Tiefstwerte liegen zwischen 15 und 8 Grad. Am Dienstag geht's mit wechselnder Bewölkung, teils sonnigen Abschnitten und überwiegend trocken weiter. Vereinzelt kann es aber auch zu Schauern und Gewittern kommen. Die Höchstwerte steigen auf 19 bis 26 Grad. Der weitere Ausblick zeigt einen wechselhaften Verlauf mit Sonne, Wolken und wiederkehrenden Niederschlägen.
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1: Eine Vollsperrung gibt es auf der L3364 Bahnhofstraße in Dornburg, Langendernbach, Hausnummer 100-101. Das Ganze noch bis zum 5. Juni. Die K142 Ortsdurchfahrt Hilgert bei Steimel ist noch bis Ende Juni gesperrt. Die Dreisbachbrücke wird neu gebaut. Der Verkehr wird umgeleitet. Noch voraussichtlich bis zum 5. Juli ist ein Teilbereich der Ortsdurchfahrt Halbs auf der L294 voll gesperrt. Es gibt eine Umleitung über Hergenroth, Westerburg, Langenhahn, Hölzenhausen und Eilertchen. Die K18 Ruppenroth ist noch bis zum 30. Oktober gesperrt. Es gibt eine Umleitungsstrecke unter anderem über Holler-Untershausen und Stahlhofen.
2: Alle Verkehrsinfos gibt's für euch auf verkehr.radiowesterwald.de. Euch eine gute und sichere Fahrt durch die Region.

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0: Bei uns bleibt die Woche wechselhaft und eher frisch. In Wissen und Oberrot liegen die Tageswerte bei etwa 15 bis 19 Grad, nachts bei rund 8 bis 11 Grad. Immer wieder ziehen Schauer durch, teils mit Gewittern, dazwischen gibt es kurze sonnige Abschnitte. Später wird es etwas ruhiger, aber weiterhin unbeständig. Das ausführliche Westerwaldwetter, hier bei uns in einer guten halben Stunde.
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2: Der Arbeitsmarkt zeigt sich im Mai stabil mit leichtem Rückgang der Arbeitslosigkeit, doch hinter den Zahlen bleiben Herausforderungen bestehen. Das Familienferiendorf in Hübingen steht weiter unter Druck. Viele Spenden helfen, aber die Lücke ist noch groß. Und die Hebammenzentrale wird gut angenommen. Trotzdem bleibt die Versorgung in Ferienzeiten eine echte Herausforderung. Mehr dazu in den Regionalnachrichten bei uns in knapp 30 Minuten.
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1: Arbeitslosigkeit sinkt im Mai. Familienferiendorf kämpft weiter um die Zukunft und Hebammenzentrale zieht positive Bilanz. Im Studio ist Michael Miem. Im Bezirk der Agentur für Arbeit Rhein-Wied-Westerwald ist die Zahl der Arbeitslosen im Mai weiter zurückgegangen. Rund 17.300 Menschen waren gemeldet, etwa 300 weniger als im April. Die Quote liegt bei rund 4,8%. Gleichzeitig wurden knapp 1.000 neue Stellen gemeldet. Insgesamt sind rund 5.400 Jobs im Bestand. Besonders gesucht werden Fachkräfte in Pflege, Handwerk und Dienstleistung. Die Agentur sieht eine stabile Entwicklung, warnt aber vor weiter schwierigen Bedingungen in der Industrie. Das Familienferiendorf Hübingen braucht weiter Unterstützung. Rund 290.000 Euro fehlen noch für notwendige Sanierungen der Anlage. Bereits jetzt sind zahlreiche Spenden eingegangen, teils auch größere Beträge aus der Region. Die Stiftung bittet weiterhin um Hilfen von Unternehmen, Vereinen und Privatpersonen. Ziel ist es, den Betrieb langfristig zu sichern. Die Hebammenzentrale Westerwald hat nach einem Jahr eine positive Bilanz gezogen. Über 350 Frauen nutzten das Angebot. Dazu kamen mehr als 500 Termine in den Ambulanzen. Die Projektlaufzeit wurde bis 2028 verlängert. In Ferienzeiten bleibt die Versorgung jedoch angespannt, da viele Hebammen zeitweise fehlen. Unterstützung aus dem Umfeld wird weiterhin gesucht. Soweit die Regionalnachrichten. Wie es nach den letzten stürmischen Tagen jetzt mit dem Sommer bei uns im Westerwald weitergeht, das verraten wir in wenigen Minuten im Westerwaldwetter.
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2: In dieser Stunde gibt's wieder reichlich Musik und natürlich auch Informationen. Gleich gibt's das Wetter, vorher noch einen Überraschungstitel. Aber ich verrate euch gerne, wer am Mikro steht. Hier ist Steffi, ich bringe euch in den Feierabend.

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1: Die Woche zeigt sich insgesamt wechselhaft und eher frisch. In der ersten Wochenhälfte wechseln sich dichte Wolken, kurze Auflockerungen und wiederkehrende Schauer ab. Zeitweise sind auch einzelne Gewitter möglich. Rund um Wissen und Oberrot bleibt es dabei oft grau, mit nur kurzen freundlichen Momenten. Die Temperaturen erreichen tagsüber etwa 15 bis 19 Grad. Nachts kühlt es auf rund 8 bis 11 Grad ab. In der zweiten Wochenhälfte bleibt das Wetter unbeständig, aber etwas ruhiger. Die Schauer werden etwas seltener, zwischendurch zeigt sich auch mal die Sonne. Insgesamt bleibt es aber wechselhaft. Die Höchstwerte liegen weiterhin bei etwa 16 bis 20 Grad, nachts bei rund 9 bis 12 Grad. Der Trend Richtung Wochenende zeigt sich leicht stabiler, aber noch nicht durchgehend freundlich. Es bleibt überwiegend wechselhaft mit einzelnen trockenen Phasen. Eine grundlegend ruhige Wetterlage stellt sich nur langsam ein.
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1: Die K144 Ortsdurchfahrt Leuteroth ist gesperrt. Dort wird gebaut noch bis zum 20. Dezember. Noch bis Januar 2027 ist in Heistenbach die K30 gesperrt. Sie ist nur für Anlieger und Busse freigegeben. In Streithausen wird gebaut. Betroffen ist dort die K21. Die Bauarbeiten dauern noch bis April 2027. Alle Verkehrsinfos gibt's für euch auf verkehr.radiowesterwald.de. Euch eine gute und sichere Fahrt durch die Region.
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Für den sportlichen Teil im Studio Markus Mösser. Im ersten Testspiel vor der Weltmeisterschaft hat Deutschlands Fußballnationalmannschaft Finnland deutlich mit 4:0 geschlagen und sich positiv auf das Turnier in den USA, Kanada und Mexiko eingestimmt. Für das Team vom Bundestrainer Julian Nagelsmann schnürte Mittelstürmer Dennis Undaff dabei einen Doppelpack. Auch die Offensivstars Jamal Musiala und Florian Wirtz trugen sich in die Torschützenliste ein. Gut 14 Tage vor dem WM-Start in Houston gegen Curaçao war aber nicht alles perfekt, denn vor allem in der ersten Halbzeit lief nicht alles rund. Im zweiten Durchgang gab es dann von der DFB-Elf eine deutliche Leistungssteigerung und diese macht bereits Lust auf mehr. Vor allem Jungstar Lennart Kahl nutzte mit seiner erfrischenden Art seine Chance. Nach 5 Jahren kehrt Adi Hütter als Trainer zum Bundesligisten Eintracht Frankfurt zurück. Der Österreicher unterschrieb einen Vertrag bis 2029 und übernimmt als Nachfolger des gescheiterten Spaniers Albert Riera, wie der Verein am Sonntag mitteilte. Bereits von 2018 bis 2021 hatte Hütter Frankfurt trainiert und dabei unter anderem das Halbfinale in der Europa League und im DFB-Pokal erreicht. Die Eintracht schloss die vergangene Bundesliga-Saison auf Rang 8 ab und verpasste erstmals seit 6 Jahren die Qualifikation für einen europäischen Wettbewerb. Um mit Hütter hofft man sich wieder für internationalen Aufgaben empfehlen zu können. Finnland ist neuer Eishockey-Weltmeister, konnte sich im Finale gegen die Schweizer Eishockey-Seriensieger in einem Overtime-Krimi durchsetzen. Der Traum vom ersten Weltmeistertitel zerschellte für die Eidgenossen nach 9 Erfolgen in Zürich mit 0:1 nach Verlängerung an der kompromisslosen Defensive Finnlands. Damit verloren die Gastgeber nicht nur das erste Turnierspiel, sondern auch sein 3. WM-Finale in Folge, denn bereits im Vorjahr hatte die Schweiz gegen die USA nach torloser regulärer Spielzeit in der Verlängerung verloren. Rekordchampion Kanada hingegen ist zum 3. Mal in Folge bei einer Weltmeisterschaft leer ausgegangen. Im Spiel um Platz 3 siegte Norwegen überraschend nach Verlängerung mit 3:2 gegen das mit NHL-Stars wie Sidney Crosby und Macklin Celebrini gespickte Eishockey-Mutterland und so konnte Außenseiter Norwegen seine erste Medaille überhaupt bejubeln. Alexander Zverev verfolgt weiterhin unbeirrt seinen Kurs auf den ersten Grand-Slam-Titel seiner Laufbahn. Im Achtelfinale der French Open ließ der Hamburger dem Niederländer Jesper de Jong keine Chance und behielt mit 7:6, 6:4 und 6:1 die Oberhand. Im Viertelfinale bekommt es Zverev, der im bisherigen Turnierverlauf erst einen Satz abgeben musste, mit dem spanischen Shootingstar Rafael Jodar zu tun. Dabei treffen Zverev und der 19-Jährige erstmals aufeinander. Das war soweit das Aktuellste aus der Sportredaktion.

0: Es ist 18 Uhr.
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2: Im Studio ist Michael Miem. Der Mobilfunkanbieter O2 plant das Ende des alten Mobilfunkstandards 2G in Deutschland. Nach Unternehmensangaben soll die Technologie in der zweiten Hälfte des Jahres 2028 abgeschaltet werden. Der Standard wurde vor mehr als 30 Jahren für Telefonate und SMS eingeführt. Heute dominiert jedoch der mobile Datenverkehr, während die Nutzung klassischer Telefonie und Kurznachrichten weiter zurückgeht. Die Kämpfe zwischen Israel und der Hisbollah im Libanon haben sich weiter intensiviert. Nach libanesischen Angaben wurden bei einem israelischen Angriff im Südlibanon mehrere Menschen getötet und zahlreiche weitere verletzt. Gleichzeitig verstärkten die vom Iran unterstützte Hisbollah ihren Beschuss auf Nordisrael. Das Büro von Ministerpräsident Netanyahu kündigte weitere Angriffe auf Ziele der Miliz im Raum Beirut an. Auch Verteidigungsminister Katz unterstützte die Ausweitung der Militäroperationen. Der neue ungarische Ministerpräsident Magyar will Staatspräsident Szulyok durch eine Verfassungsänderung aus dem Amt entfernen. Nach einem Treffen mit dem Staatsoberhaupt in Budapest kündigte Magyar an, die dafür notwendigen politischen Schritte zeitnah einzuleiten. Die Ankündigung dürfte die innenpolitischen Spannungen in Ungarn weiter verschärfen. Bei einer Klausurtagung der CDU in Meschede kommen Bundeskanzler Merz und Nordrhein-Westfalens Ministerpräsident Wüst erstmals seit den Spekulationen über einen möglichen Kanzlerwechsel öffentlich zusammen. Im Mittelpunkt stehen die Geschlossenheit der Partei sowie die Umsetzung wichtiger Reformvorhaben. Die CDU will mit dem Treffen ein Signal der Stabilität senden. Die Weltgesundheitsorganisation drängt auf eine engere Abstimmung aller Helfer im Kampf gegen den Ebola-Ausbruch in der Demokratischen Republik Kongo. WHO-Chef Ghebreyesus betonte bei einem Besuch in einer besonders betroffenen Provinz, dass humanitäre Organisationen und Gesundheitsdienste ihre Maßnahmen besser koordinieren müssten. Zugleich hob er hervor, wie wichtig die Einbindung der lokalen Bevölkerung für eine erfolgreiche Eindämmung der Krankheit sei.
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3: Am Mikrofon für euch ist Steffi mit dem Feierabend. Hallo.

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1: Deutschland erlebt zum Wochen- und Monatsauftakt wechselnde Bewölkung und einzelne Schauer sowie örtliche Gewitter. Der neue Monat beginnt mit Höchstwerten von 20 bis 26 Grad. Die Nacht bringt teils lockere Wolken und auch zunehmende Bewölkung mit Regen. Die Tiefstwerte liegen zwischen 15 und 8 Grad. Am Dienstag geht's mit wechselnder Bewölkung, teils sonnigen Abschnitten und überwiegend trocken weiter. Vereinzelt kann es aber auch zu Schauern und Gewittern kommen. Die Höchstwerte steigen auf 19 bis 26 Grad. Der weitere Ausblick zeigt einen wechselhaften Verlauf mit Sonne, Wolken und wiederkehrenden Niederschlägen.
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1: Eine Vollsperrung gibt es auf der L3364 Bahnhofstraße in Dornburg, Langendernbach, Hausnummer 100-101. Das Ganze noch bis zum 5. Juni. Die K142 Ortsdurchfahrt Hilgert bei Steimel ist noch bis Ende Juni gesperrt. Die Dreisbachbrücke wird neu gebaut. Der Verkehr wird umgeleitet. Noch voraussichtlich bis zum 5. Juli ist ein Teilbereich der Ortsdurchfahrt Halbs auf der L294 voll gesperrt. Es gibt eine Umleitung über Hergenroth, Westerburg, Langenhahn, Hölzenhausen und Eilertchen. Die K18 Ruppenroth ist noch bis zum 30. Oktober gesperrt. Es gibt eine Umleitungsstrecke unter anderem über Holler-Untershausen und Stahlhofen.
2: Alle Verkehrsinfos gibt's für euch auf verkehr.radiowesterwald.de. Euch eine gute und sichere Fahrt durch die Region.
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1: Vor dem Gericht muss sich ein 21-Jähriger aus Betzdorf wegen mehrerer Gewaltvorwürfe verantworten. Laut Staatsanwaltschaft soll es an verschiedenen Tagen zu körperlichen Auseinandersetzungen gekommen sein, unter anderem in Kneipen und Clubs. Dem Angeklagten werden dabei Schläge gegen mehrere Personen vorgeworfen, teils gemeinsam mit weiteren Beteiligten.
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1: Arbeitslosigkeit sinkt im Mai. Familien Feriendorf kämpft weiter um die Zukunft und Hebammenzentrale zieht positive Bilanz. Im Studio ist Michael Miem. Im Bezirk der Agentur für Arbeit Rhein-Wied-Westerwald ist die Zahl der Arbeitslosen im Mai weiter zurückgegangen. Rund 17.300 Menschen waren gemeldet, etwa 300 weniger als im April. Die Quote liegt bei rund 4,8%. Gleichzeitig wurden knapp 1.000 neue Stellen gemeldet. Insgesamt sind rund 5.400 Jobs im Bestand. Besonders gesucht werden Fachkräfte in Pflege, Handwerk und Dienstleistung. Die Agentur sieht eine stabile Entwicklung, warnt aber vor weiter schwierigen Bedingungen in der Industrie. Das Familienferiendorf Hübingen braucht weiter Unterstützung. Rund 290.000 Euro fehlen noch für notwendige Sanierungen der Anlage. Bereits jetzt sind zahlreiche Spenden eingegangen, teils auch größere Beträge aus der Region. Die Stiftung bittet weiterhin um Hilfen von Unternehmen, Vereinen und Privatpersonen. Ziel ist es, den Betrieb langfristig zu sichern. Die Hebammenzentrale Westerwald hat nach einem Jahr eine positive Bilanz gezogen. Über 350 Frauen nutzten das Angebot. Dazu kamen mehr als 500 Termine in den Ambulanzen. Die Projektlaufzeit wurde bis 2028 verlängert. In Ferienzeiten bleibt die Versorgung jedoch angespannt, da viele Hebammen zeitweise fehlen. Unterstützung aus dem Umfeld wird weiterhin gesucht. Soweit die Regionalnachrichten. Wie es nach den letzten stürmischen Tagen jetzt mit dem Sommer bei uns im Westerwald weitergeht, das verraten wir in wenigen Minuten im Westerwaldwetter.
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2: 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Oh.

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1: Die Woche zeigt sich insgesamt wechselhaft und eher frisch. In der ersten Wochenhälfte wechseln sich dichte Wolken, kurze Auflockerungen und wiederkehrende Schauer ab. Zeitweise sind auch einzelne Gewitter möglich. Rund um Wissen und Oberrot bleibt es dabei oft grau, mit nur kurzen freundlichen Momenten. Die Temperaturen erreichen tagsüber etwa 15 bis 19 Grad. Nachts kühlt es auf rund 8 bis 11 Grad ab. In der zweiten Wochenhälfte bleibt das Wetter unbeständig, aber etwas ruhiger. Die Schauer werden etwas seltener, zwischendurch zeigt sich auch mal die Sonne. Insgesamt bleibt es aber wechselhaft. Die Höchstwerte liegen weiterhin bei etwa 16 bis 20 Grad, nachts bei rund 9 bis 12 Grad. Der Trend Richtung Wochenende zeigt sich leicht stabiler, aber noch nicht durchgehend freundlich. Es bleibt überwiegend wechselhaft mit einzelnen trockenen Phasen. Eine grundlegend ruhige Wetterlage stellt sich nur langsam ein.
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1: Luxuriöse Optik, angenehme Höhe und ein erholsames Schlafgefühl. Auf der Suche nach Schlafqualität und Komfort leisten sich viele Menschen ein Boxspringbett. Der Trend aus Amerika und Skandinavien, bei dem ein fester, gefederter Unterbau die klassische Kombination aus Lattenrost und Bettgestell ersetzt, verspricht ein besonders weiches Liegegefühl für besseren Schlaf. Doch der Eindruck kann täuschen. Boxspringbetten lassen sich nicht an die individuellen Bedürfnisse des Körpers anpassen. Aus ergonomischer Sicht gibt es bessere Alternativen, sagt man bei der Aktion Gesunder Rücken e.V. AGR. Der Verein zertifiziert seit über 30 Jahren rückenfreundliche Produkte aus allen Lebensbereichen mit dem AGR-Gütesiegel. Guter Schlaf macht nicht nur wach, er bringt auch Regeneration, Leistungsfähigkeit und langfristige Gesundheit. Das richtige Bett ist dafür maßgeblich entscheidend. Boxspringbetten liegen seit Jahren im Trend, denn sie stehen für Komfort und Luxusgefühl im eigenen Schlafzimmer. Im Unterschied zum gewöhnlichen Bettgestell liegt die Matratze nicht auf einem Lattenrost, sondern auf einem mit Sprungfedern, englisch Boxspring, gefüllten Unterbau. Optisch sind die Trendbetten, die zunehmend auch jüngere Menschen begeistern, an ihrer Höhe und an der Stoffverkleidung um Rahmen, Matratze und Kopfteil zu erkennen. Beim Probeliegen wirken die gepolsterten Schlafstätten oft angenehm weich. Doch genau das kann langfristig zum Problem werden. Sinkt der Körper im Liegen zu stark ein, verliert die Wirbelsäule ihre natürliche Doppel-S-Form. Es fehlt die notwendige punktuelle Unterstützung der Wirbelsäule. Fehlhaltungen und Verspannungen können die Folge sein. Viele Boxspringbetten lassen sich nur begrenzt an den individuellen Körperbau anpassen. Auch das Schlafklima ist nicht optimal, weil die Stoffummantelung den Luftaustausch in der Matratze verringert, so die AGR. Wer ein hohes Bett in Kombination mit ergonomischem Liegekomfort sucht, findet gute Alternativen. Ein gutes ergonomisches Bett sollte optimal zum eigenen Körper und zu den individuellen Schlafgewohnheiten passen, sagt man. Als Alternative zum starren Boxspringbett, aber auch zum Kauf einzelner Bettelemente wie Lattenrost und Matratze, empfiehlt man ein sogenanntes Bettsystem aus hochbeweglicher Unterfederung mit vielen kleinen Flügeln statt starrer Leisten und einer dazu passenden Matratze, bei dem alle Elemente fein aufeinander abgestimmt sind.
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0: Wir haben 20 Uhr.
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2: Der Blick auf die Meldungen des Tages mit Michael Miem. Nach der Explosion in einem Munitionslager im Nordosten Myanmars gibt es weiterhin unterschiedliche Angaben zur Zahl der Todesopfer. Hilfsorganisationen berichten von mindestens 46 geborgenen Leichen, darunter mehrere Kinder. Örtliche Rettungskräfte gehen sogar von mehr als 50 Toten aus. Zudem wurden rund 70 Menschen verletzt. Die Explosion zerstörte große Teile eines Dorfes. Viele Betroffene sind nun auf Hilfe und Notunterkünfte angewiesen. Der Mobilfunkanbieter O2 plant das Ende des alten Mobilfunkstandards 2G in Deutschland. Nach Unternehmensangaben soll die Technologie in der zweiten Hälfte des Jahres 2028 abgeschaltet werden. Der Standard wurde vor mehr als 30 Jahren für Telefonate und SMS eingeführt. Heute dominiert jedoch der mobile Datenverkehr, während die Nutzung klassischer Telefonie und Kurznachrichten weiter zurückgeht. Die Kämpfe zwischen Israel und der Hisbollah im Libanon haben sich weiter intensiviert. Nach libanesischen Angaben wurden bei einem israelischen Angriff im Südlibanon mehrere Menschen getötet und zahlreiche weitere verletzt. Gleichzeitig verstärkten die vom Iran unterstützte Hisbollah ihren Beschuss auf Nordisrael. Das Büro von Ministerpräsident Netanyahu kündigte weitere Angriffe auf Ziele der Miliz im Raum Beirut an. Auch Verteidigungsminister Katz unterstützte die Ausweitung der Militäroperationen. Der neue ungarische Ministerpräsident Magyar will Staatspräsident Szulyok durch eine Verfassungsänderung aus dem Amt entfernen. Nach einem Treffen mit dem Staatsoberhaupt in Budapest kündigte Magyar an, die dafür notwendigen politischen Schritte zeitnah einzuleiten. Die Ankündigung dürfte die innenpolitischen Spannungen in Ungarn weiter verschärfen. Bei einer Klausurtagung der CDU in Meschede kommen Bundeskanzler Merz und Nordrhein-Westfalens Ministerpräsident Wüst erstmals seit den Spekulationen über einen möglichen Kanzlerwechsel öffentlich zusammen. Im Mittelpunkt stehen die Geschlossenheit der Partei sowie die Umsetzung wichtiger Reformvorhaben. Die CDU will mit dem Treffen ein Signal der Stabilität senden.
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1: Die Woche zeigt sich insgesamt wechselhaft und eher frisch. In der ersten Wochenhälfte wechseln sich dichte Wolken, kurze Auflockerungen und wiederkehrende Schauer ab. Zeitweise sind auch einzelne Gewitter möglich. Rund um Wissen und Oberrot bleibt es dabei oft grau, mit nur kurzen freundlichen Momenten. Die Temperaturen erreichen tagsüber etwa 15 bis 19 Grad. Nachts kühlt es auf rund 8 bis 11 Grad ab. In der zweiten Wochenhälfte bleibt das Wetter unbeständig, aber etwas ruhiger. Die Schauer werden etwas seltener, zwischendurch zeigt sich auch mal die Sonne, insgesamt bleibt es aber wechselhaft. Die Höchstwerte liegen weiterhin bei etwa 16 bis 20 Grad, nachts bei rund 9 bis 12 Grad. Der Trend Richtung Wochenende zeigt sich leicht stabiler, aber noch nicht durchgehend freundlich. Es bleibt überwiegend wechselhaft mit einzelnen trockenen Phasen. Eine grundlegend ruhige Wetterlage stellt sich nur langsam ein.
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0: Es ist 0 Uhr.
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2: Im Studio ist Michael Miem. Der Mobilfunkanbieter O2 plant das Ende des alten Mobilfunkstandards 2G in Deutschland. Nach Unternehmensangaben soll die Technologie in der zweiten Hälfte des Jahres 2028 abgeschaltet werden. Der Standard wurde vor mehr als 30 Jahren für Telefonate und SMS eingeführt. Heute dominiert jedoch der mobile Datenverkehr, während die Nutzung klassischer Telefonie und Kurznachrichten weiter zurückgeht. Die Kämpfe zwischen Israel und der Hisbollah im Libanon haben sich weiter intensiviert. Nach libanesischen Angaben wurden bei einem israelischen Angriff im Südlibanon mehrere Menschen getötet und zahlreiche weitere verletzt. Gleichzeitig verstärkten die vom Iran unterstützte Hisbollah ihren Beschuss auf Nordisrael. Das Büro von Ministerpräsident Netanyahu kündigte weitere Angriffe auf Ziele der Miliz im Raum Beirut an. Auch Verteidigungsminister Katz unterstützte die Ausweitung der Militäroperationen. Der neue ungarische Ministerpräsident Magyar will Staatspräsident Szulyok durch eine Verfassungsänderung aus dem Amt entfernen. Nach einem Treffen mit dem Staatsoberhaupt in Budapest kündigte Magyar an, die dafür notwendigen politischen Schritte zeitnah einzuleiten. Die Ankündigung dürfte die innenpolitischen Spannungen in Ungarn weiter verschärfen. Bei einer Klausurtagung der CDU in Meschede kommen Bundeskanzler Merz und Nordrhein-Westfalens Ministerpräsident Wüst erstmals seit den Spekulationen über einen möglichen Kanzlerwechsel öffentlich zusammen. Im Mittelpunkt stehen die Geschlossenheit der Partei sowie die Umsetzung wichtiger Reformvorhaben. Die CDU will mit dem Treffen ein Signal der Stabilität senden. Die Weltgesundheitsorganisation drängt auf eine engere Abstimmung aller Helfer im Kampf gegen den Ebola-Ausbruch in der Demokratischen Republik Kongo. WHO-Chef Ghebreyesus betonte bei einem Besuch in einer besonders betroffenen Provinz, dass humanitäre Organisationen und Gesundheitsdienste ihre Maßnahmen besser koordinieren müssten. Zugleich hob er hervor, wie wichtig die Einbindung der lokalen Bevölkerung für eine erfolgreiche Eindämmung der Krankheit sei.
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1: In der Wetterredaktion ist Luisa Walpert. Deutschland erlebt heute einen Wechsel aus Wolken, sonnigen Abschnitten und zeitweiligem Regen. Vor allem im Westen und Südwesten ziehen Schauer und örtlich auch kräftige Gewitter durch. Die Temperaturen steigen auf 20 bis 27 Grad. Die Nacht bringt vielerorts Regen und einzelne Gewitter mit teils kräftigen Niederschlägen. Die Tiefstwerte liegen zwischen 9 und 15 Grad. Morgen geht es mit wechselnder Bewölkung sowie weiteren Schauern und einzelnen Gewittern weiter. Im Westen zeigen sich am Nachmittag wieder häufiger trockene Abschnitte. Die Höchstwerte erreichen 17 bis 23 Grad. Der weitere Ausblick zeigt weiterhin einen wechselhaften Verlauf mit Sonne, Wolken und wiederkehrenden Niederschlägen.
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